Mann aus Kuhan, Mann aus Orhan, aus Nenschon de Maria, nach Lerostam,